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0: Es ist Jazz Festival. Heute spielt Electric Monk ein Clubkonzert im Tap Tap. Die Rasenredakteurin Patricia hat mit Dave und Bart von der Schaffhauser Electronic Jazz Band geredet.
1: Wenn ihr eure Musik jemandem erklären müsstet, der jetzt kein Jazz hört, also einem Jazz-Laien wie mir vielleicht, was würdet ihr dann sagen?
2: Ja, das ist schon mal ein sehr grosses Fass, das du gerade aufgemacht hast. Auch wir sind schon ewig lang im Raum gehockt und haben darüber geredet, was das überhaupt für Musik ist. Ja, mein Take ist vielleicht, dass es ja sehr vieles drin hat und ja, jeder sich darf da etwas raussuchen und uns dann gerne auch im Nachhinein sagen, was denn das jetzt für Musik ist.
1: Balz, würdest du das so unterstreichen?
3: Absolut. Ich würde sogar noch ein bisschen weitergehen. Ich meine, wir haben alle unterschiedliche Backgrounds und dadurch gibt sich ein Gemisch, ein Melange, wo eigentlich überhaupt nicht sich einatmen lässt, sondern alles andere darf Platz haben.
1: Das klingt spannend. Ja, Electric Monk, steht der Name jetzt für euren inneren elektronischen Monk oder geht es doch in die Richtung Mönch? Wie ist der Name zu verstehen? Wie ist er entstanden?
2: Hey, Albert, ich denke, der Name ist über Weg zu uns gekommen, wo wir ja vielleicht jetzt später gar nicht mehr so ergründen können. Eben die ganze Douglas Adams-Referenz oder der Bezug ist uns also am Anfang gar nicht so klar gewesen. Und ich finde, das Bild vom Mönch, ja, hat sich etwas zentriert irgendwie, finde ich spannend. Ist nicht abschließend definiert. Wir haben keine grosse Hintergrundstory und Lore um das ganze Thema. Also von dem her eigentlich sehr offen.
1: Man hört schon so raus, bei euch ist alles ziemlich offen. Offen in dem Sinn auch, oder? Ihr arbeitet mit elektronischen Elementen im Jazz. Wo hört jetzt bei euch dann der Jazz auf und wo fängt was Neues vielleicht auch an?
3: Das ist eine sehr gute Frage, wo der Jazz aufhört oder anfängt. Ich glaube, es ist mehr die Arbeitsweise und der Umgang mit dem Material. Wir haben zwar viele Einflüsse auf elektronische Musik, aus Rockmusik, folkloristische Elemente, aber es ist am Schluss eigentlich der Umgang mit dem Material. Das muss gar nie so fest auf den eigentlichen Key von einem Genre einlocken.
2: Und aber auch, dass wir uns wahrscheinlich auch nicht zu dieser Frage allzu viel Gedanken machen, sondern einfach machen. Und wenn jetzt jemand das später, wo das Jazz hier noch da gar knapp nicht mehr, oder, dann soll er das ruhig machen dürfen, oder das steht ihm dann frei.
1: Ja, apropos einfach machen. Wie entsteht bei euch eigentlich ein Stück? Im Studio, aus dem Jam heraus oder tatsächlich am Laptop, wie heutzutage ja vieles Elektronisches auch?
3: Nein, schon eigentlich hauptsächlich im Studio, durchs Zusammenspielen und verfeinern oder wieder aufgreifen von Ausschnitten oder Elementen, die uns als spannend dünken, wo etwas passiert.
2: Und neuerdings arbeiten wir auch vertieft noch mit Visuals, wo wir uns dann hankerum von den Sachen, die visuell passieren, wieder beeinflussen und durch das eigentlich die Musik entstehen und sich verändern. Das ist wieder ein ganz anderer Zugang, wo eigentlich eben wie so der visuelle Eindruck dann der Taktgeber ist, von was musikalisch passiert. Aber ich denke, es sind wie verschiedene Schienen, die wir da einmal fahren. Ja,
1: ja, ihr habt es jetzt vorher angesprochen, oder? Jeder darf sich seine eigene Meinung, sein eigenes Bild machen zu eurer Musik. Vielleicht nochmal kurz, es gibt ja viele Leute, die sagen, Elektronik macht Jazz weniger echt, in Anführungsstrichen. Was würdet ihr denen konkret nochmal mit auf den Weg geben?
2: Mega spontan, und ich weiß nicht, ob das ist, aber mir kommt gerade so Herbie Hancock in den Sinn, oder Fairlight CMI, ich weiß nicht, gewissen Nerds wird das jetzt etwas sagen, aber einfach so ein Ur-Schiff-Synthesizer, erst die digitale Teil, mich so mega fasziniert, mit dem irgendwas am Basteln ist. Also wenn der Herbie Hancock darf elektronische Sachen benutzen, dann das dürfen wir glaube ich auch noch.
3: Wie oft ist das auch schon gesagt worden, über die Zeit, über die Entwicklung von Musik, Evolution, dass immer eine neue technische Errungenschaft. Jetzt ist der Untergang, jetzt ist vorbei. Ich nehme an, das wird sich zeigen.
1: Mhm. Ja, ich habe das Gefühl, der Jazz ist ja auch gerade so ein bisschen im Umschwung. Also es geht beim Jazzfestival dieses Jahr auch weniger um diese akademisierte Art von Jazz. Ist für euch so ein Festival jetzt auch eine Chance, eure Musik zu zeigen oder auch ein Risiko, falsch verstanden zu werden?
2: Also eine Chance ist es sicher, oder? Und wir fühlen es auch mega, dass die uns gedacht haben und uns angefragt haben. haben im Rahmen vom Jazzfestival. Risiko, ja. Es ist ja irgendwie immer ein Risiko, dass jemand dann findet, das ist ein Scheiß, oder? Aber hey, man hätte sie auch aus einem Grund angefragt, oder? Und das heisst ja, irgendetwas machen wir wahrscheinlich richtig, oder?
1: Ja, wenn euch das Jazzfestival in 10 Jahren vielleicht nochmal einlädt, solltet ihr dann immer noch gleich klingen wie heute?
3: Auf keinen Fall, würde ich sagen. Wir haben unseren Sound, der sich wandelt und entwickelt über die Jahre. Und ich denke, wenn wir immer noch gleich tönen, dann werden wir vermutlich gar nicht mehr gross auftreten in 10 Jahren.
2: Ja, oder wir sind so fucking famous, dass wir einfach immer die alten Hits spielen müssen. Wir dürfen gar nichts Neues machen, sondern yes. Immer noch unsere 3 klassischen Greatest Hits müssen wir dann spielen. Und ja, wenn das dann so sein soll, ja, dann ist es halt so, oder?
3: Dann werden wir allerdings vermutlich nicht mehr das Jazzfestival eingeladen.
2: Aha, können Sie es nicht mehr zahlen, meinst du vielleicht? Ja, mal.
3: Nein, wir haben etwas Neues gehört.
1: Und woran merkt ihr, beziehungsweise an was macht ihr fest, dass ihr jetzt am Jazzfestival wirklich angekommen seid? Ist es Applaus, ist es Stille oder völlige Verwirrung im Publikum oder Ausnahmezustand, Mitgegröle? Achso, ja gut, Mitgegröle.
3: Ja. Wer weiß.
2: Ja, ja, also ein paar Schololololos werden wir natürlich schon hören. Hey, nein. Ich weiß nicht, hast du da schon dir überlegt, was genau müsste passieren? Ja.
3: Nein, ich glaube, wir nehmen grundsätzlich jeden Auftritt ernst und probieren so gut zu spielen, wie wir können, so fest miteinander zu spielen, wie wir können. Natürlich sichert das Verständnis ein, dass das jetzt ein anderes Umfeld ist, wo wir uns nicht gewöhnlicherweise aufhalten. Aber idealerweise spielen wir nachher auf dieser Bühne das so gut, wie wir können.
2: Und wenn alle nachhaltig verstört wären am Schluss von unserem Set, wir wären, glaube ich, nicht mehr so traurig, oder? Mal schauen, was passiert, jetzt. Oder?
0: Das sind Dave und Balz von der Schaffhauser Electronic Jazz Band im Gespräch mit der RASA-Redakteurin Patricia. Und wenn auch ihr wollt schauen, was passiert, heute spielt Electric Monk im Tap Tap. Und wenn ihr jetzt durchklingelt, reserviert mir euch gern 2 Gästelistenplätze. 052 533 9900. Und zum Einstimmen gibt's jetzt noch einen Song von Electric Monk.

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4: Heute ist es weiterhin recht sonnig, mit ein paar Schleier und Quellwolken, aber trocken. Temperaturen am Morgen sind bei 6 bis 8 Grad und am Nachmittag um die 21 Grad. Auch übers Wochenende bleibt es schön bei 20 Grad bis am späteren Sonntagmittag, wo es zum bewölkten Himmel kommen kann und dementsprechend auch Schauer- und Gewitterneigung da ist.

0: Wir haben 7 Uhr heute am Freitag, den 8. Mai. Und am Mikrofon ist heute ausnahmsweise Laura für euch. In dieser Stunde habe ich auch noch den Buchtipp für euch, den Song of the Week und außerdem die besten Veranstaltungshinweise. Sowieso ist Schaffhausen steht ja momentan im Zeichen vom Jazz. Und zwischendrin hören wir noch ein bisschen Musik, würde ich sagen. Ich hoffe, ihr habt ganz einen guten Morgen.
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2: Hoi miteinander. Bei meinem heutigen Buchtipp geht's um den Wiener Opernball. Und ich mag ganz gern grad einsteigen mit einem grotesk wilden Leseteil aus dem letzten Drittel vom Opernball zu Besuch bei der Haute Evole von der Stefanie Sargnagel, wo sie mit einem Museumswärter und einer Kellnerin besucht. Ich bin durch die vielen Promi-Kontakte ganz mutig geworden und fordere DJ Ötzi zum nächsten Tanz auf. Doch er verweist auf eine kaum volljährige Dame an seiner Seite. Meine Tochter. Im Gegensatz zu vielen anderen Männern mit viel jüngerer Begleitung hat er tatsächlich sein eigenes Kind mitgebracht. Danke, sag ich zu ihm. Danke, DJ Ötzi. Man bewundert es als tiefe moralische Leistung, wenn mächtige Männer ausnahmsweise nicht mit Jugendlichen schlafen. Nur wenige Meter weiter stoße ich auf Alexander Schallenberg. Fesch sieht der Kurzzeit-Bundeskanzler aus, drall und rotbackig. Ich bitte ihn um ein Tänzchen. Jetzt, wo die meisten Kameras schon weg sind, werden auch Minister enthemmter. Darf ich bitten, fordere ich ihn auf. Er reagiert gemäß der Etikette und verneigt sich. Aber sehr gerne, gnädige Frau, sagt er und reicht mir seinen Arm. Dann flüstert er mir ins Ohr, die Damenwahl ist zwar erst später, aber ich bin ein moderner Typ. Ich greife ihm wild ins Haar, reiße an seinem Bart. Bitte behutsamer, gnädiges Fräulein, sagt er. Ich übernehme die Führung, übermanne ihn und drehe ihn immer schneller. Bitte, mir wird schwindelig, gnädige Dame, ruft er und will sich aus der Umarmung lösen. Doch ich halte ihn fest umklammert, immer fester. Meine Fingernägel graben sich in seine Hüfte. Ich drehe und drehe und drehe ihn und lasse ihn dann los. Er taumelt an die Seite, stolpert und übergibt sich auf das Kleid einer blonden Dame. Die Frau erstarrt. Es ist Katrin Glock. Das ist ja widerlich, schreit die Schusswaffenwitwe. Er versucht, sich an ihrem Kleid festzuhalten. Da löst sich ein Träger. Loslassen! Er sackt zu Boden, versucht, sich unbeholfen an ihrem Bein hochzuziehen. Außer sich vor Wut zieht sie aus ihrer kleinen Glitzertasche eine Pistole, eine kurze Sekunde der Stille. Dann schießt sie ihm direkt ins Gesicht. Und dann nochmal und nochmal und nochmal. Jetzt wird die Fledermausquadrille angestimmt. Das Ganze wird denn noch ein wilder, grotesker, eskalierter beschrieben. Jedenfalls ist das ein herrliches Buch für Zwischentouren. Man hat es in einer Stunde gelesen und kann sich köstlich amüsieren, wie Stefanie Sargnagel den ganzen Anlass auseinandernimmt und seziert. Und das Ganze von zunderst der arbeitenden Bevölkerung, auch im Untergeschoss, bis zoberst der reichsten und quasi angesehensten Leute. Ich liebte Sargnagel ihre Schreibe, seit ich das erste Mal mit ihr in Berührung gekommen bin. Ein fantastischer Humor und eine grossartige Haltung steckt hinter dieser Autorin. Es wird sicher Spass machen, das Buch mal als Film zu sehen. Als Theaterstück ist es bereits aufgeführt worden. Es fährt relativ ruhig an, vom Zurechtgemacht werden, übers Schlangenstoffer im Opernhaus, wie, dass man irgendwie zu essen und Getränk kommt und geht dann immer tiefer rein in die Spezialgesellschaft an dem Ball. Es macht Spass, das Buch laut zu lesen oder sich vorzulesen zu lassen. Ich habe es mir ausgewählt für meine Wien-Ferien mit meiner Family, habe es aber erst nach meiner Rückkehr am Scharen gelesen, was gerade nochmal einen geilen Kontrast gegeben hat. Wer etwas zum Lachen will für zwischendurch, soll eintauchen in die von der Stefanie Sargnagel einzigartig beschriebene Opernballwelt. Bücher von der Stefanie Sargnagel gibt es insgesamt 3, die in unserem Bibliotheksverbund ausleihbar sind. Schlägt zu, es macht Spass.
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0: Und Spass ist doch immer gut. Opernball von der Stefanie Sargnagel.

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1: Mitte April ist Never Alone rausgekommen. Das ist ein Song von den Dead Pioneers zusammen mit den Interrupters. Und sie sind eine laute, direkte Band, die Punk mit Vielhaltung verbindet und in ihren Songs oft über Identität und das Gefühl von Anderssein redet. Für die neue Single Never Alone haben sie sich Amy Interrupter von The Interrupters dazugeholt, was dem Track nochmal extra Energie gibt. Also eine heisse Zusammenarbeit. Und den gibt's für euch die Woche jedes Mal am 7:30 auf die Ohren.
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1: Das sind Dead Pioneers und The Interrupters gsi mit der frisch erschienenen Single Never Alone. Und die ganze Song of the Week Playlist mit mehr Infos zu den Artists könnt ihr auch auf rasa.ch finden als Link.

Das sind Dalai Puma mit Expectations. Und was habt ihr so vor, jetzt die nächsten Tage? Es ist natürlich wieder Jazz-Festival im vollen Gang. Im Jazzzelt auf dem Frommwartplatz gibt's heute Abend mitreisenden Jazz, Swing, Funk, Latin und Blues Sound von der lokalen Tonu Big Band. Und das Ganze ab am 7. Im Tap-Tap gibt's sowohl hiesige Sounds, nämlich von Electric Monk, der Electronic Jazz Formation aus Schaffhausen. Vorher bespielt euch der Saxophonist Neil Sugarman aus New York, wo mittlerweile in Zürich lebt. Das wird ein jazziger Abend mit viel frischem Wind. Los geht's dort am 8:30 Uhr. Und jetzt gibt's natürlich noch einen kleinen Vorgeschmack. Das sind Electric Monk mit Cobalt

Das sind Electric Monk gsi. Zu hören gibt's die heute Abend im Tap Tap. Und zwar am 8:30. Am Samstag kann man im Tap Tap ebenfalls frische Jazz geniessen. Der bringt das neunköpfige Ensemble Liana mit einer energiegeladenen Mischung aus Jazz, Pop, Soul und groovigen Beats. Anschliessend betritt Binary Boy die Bühne. Binary Boy sorgt mit House Jazz für den tanzbaren Festivalabschluss. Gute Stimmung und jede Menge Tanzlaune sind vorprogrammiert. Los geht's morgen Abend, auch am 8:30, mit Sound vom DJ Perlentaucher. Jahrelange Sendungsmacher hier bei uns im Radio Rasa. Und wir hören jetzt bei Binary Boy noch rein.

Das sind Binary Boy. Sie spielen morgen Abend am 8:30 Uhr. Und neben dem Tap Tap in der Kramgarn spielt eine weitere prägende junge Schweizer Jazzband. Das Berner Kollektiv Arbre macht Musik zwischen Jazz, Electronic und Indie. Dabei entsteht ein raumgreifender und doch kompakter Klang, dicht, roh, ineinander verschlungen. Bespielen tönt euch Arbre am Samstagabend ab 9:30 Uhr in der Kramgarn. Und natürlich gibt es auch hier noch eine Hörprobe.

0: Ja, es ist nämlich schon 8 Uhr und das heisst, wir sind auch schon in der letzten Stunde vom Easy Riser. Heute am Freitag, der 8. Mai. Ja, wichtig ist, dass Freitag ist und es ist auch immer noch Jazz Festival und da werden wir auch nachher noch einen Beitrag hören über Electric Monks. Sie sind nämlich bei uns im Interview gewesen. Außerdem gibt's einen funky Gedanke auf dem Weg und und der Buchtipp natürlich, den darf man auch nicht vergessen. Man merkt, ich bin normalerweise am Freitag nicht da, aber freut mich, zum da zu sein. Am Mikrofon ist Laura. Ihr hört Easy Riser bei Radio Rasen.
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0: Bad Habit von The Cooks haben wir gerade gehört. Es ist Jazz Festival. Am 8. Mai spielt Electric Monk ein Clubkonzert im Tap Tap. Die Rasa-Redakteurin Patricia hat mit Dave und Balz von der Schaffhauser Elektronik Jazz Band geredet.
1: Wenn ihr eure Musik jemandem erklären müsstet, der jetzt kein Jazz hört, also einem Jazz-Laien wie mir vielleicht, was würdet ihr dann sagen?
2: Ja, das ist schon mal ein sehr grosses Fass, das du gerade aufgemacht hast. Auch wir sind schon ewig lang im Raum gehockt und haben darüber geredet, was das überhaupt für Musik ist. Ja, mein Take ist vielleicht, dass es ja sehr vieles drin hat und ja, jeder sich darf da etwas raussuchen und uns dann gerne auch im Nachhinein sagen, was denn das jetzt für Musik ist.
1: Balz, würdest du das so unterstreichen?
3: Absolut. Ich würde sogar noch ein bisschen weitergehen. Ich meine, wir haben alle unterschiedliche Backgrounds und dadurch gibt es sich ein Gemisch, ein Melange, wo eigentlich überhaupt nicht sich einatmen lässt, sondern alles andere darf Platz haben.
1: Das klingt spannend. Ja, Electric Monk, steht der Name jetzt für euren inneren elektronischen Monk oder geht es doch in die Richtung Mönch? Wie ist der Name zu verstehen? Wie ist er entstanden?
2: Hey, Albert, ich denke, der Name ist über Weg zu uns gekommen, wo wir ja vielleicht jetzt später gar nicht mehr so ergründen können. Eben die ganze Douglas Adams Referenz oder das, der Bezug ist uns also am Anfang gar nicht so klar gewesen. Und ich finde, das Bild vom Mönch, ja, hat sich etwas zentriert irgendwie, finde ich spannend. Ist nicht abschließend definiert. Wir haben keine grosse Hintergrundstory und Lore um das ganze Thema. Also von dem her eigentlich sehr offen.
1: Man hört schon so raus, bei euch ist alles ziemlich offen. Offen in dem Sinn auch, oder? Ihr arbeitet mit elektronischen Elementen im Jazz. Wo hört jetzt bei euch dann der Jazz auf und wo fängt was Neues vielleicht auch an?
3: Das ist eine sehr gute Frage, wo der Jazz aufhört oder anfängt. Ich glaube, es ist mehr die Arbeitsweise und der Umgang mit dem Material. Wir haben zwar viele Einflüsse auf elektronische Musik, aus Rockmusik, folkloristische Elemente, aber es ist schlussendlich der Umgang mit dem Material. Das muss gar nicht so fest auf den eigentlichen Key von einem Genre einlocken.
2: Und aber auch, dass wir uns wahrscheinlich auch nicht zu dieser Frage allzu viel Gedanken machen, sondern einfach machen. Und wenn jetzt jemand das später, wo das Jazz hier hat, noch da knapp nicht mehr, oder, dann soll er das ruhig machen dürfen, oder das steht ihm dann frei.
1: Ja, apropos einfach machen. Wie entsteht bei euch eigentlich ein Stück? Im Studio, aus dem Jam heraus oder tatsächlich am Laptop, wie heutzutage ja vieles Elektronisches auch?
3: Nein, schon eigentlich hauptsächlich im Studio, durchs Zusammenspielen und verfinnere oder wieder aufgreifen von Ausschnitten oder Elementen, die uns als spannend dünken, wo etwas passiert.
2: Und neuerdings arbeiten wir auch vertieft noch mit Visuals, wo wir uns dann hankerum von den Sachen, die visuell passieren, wieder beeinflussen und durch das eigentlich die Musik entstehen und sich verändern. Das ist wieder ein ganz anderer Zugang, wo eigentlich eben wie so der visuelle Eindruck dann der Taktgeber ist, von was musikalisch passiert. Aber ich denke, es sind wie verschiedene Schienen, die wir da einmal fahren. Ja,
1: ja, ihr habt es jetzt vorher angesprochen, oder? Jeder darf sich seine eigene Meinung, sein eigenes Bild machen zu eurer Musik. Vielleicht nochmal kurz, es gibt ja viele Leute, die sagen, Elektronik macht Jazz weniger echt, in Anführungsstrichen. Was würdet ihr denen konkret nochmal mit auf den Weg geben?
2: Mega spontan, und ich weiß nicht, ob das ist, aber mir kommt gerade so Herbie Hancock in den Sinn, wo der Fairlight CMI, ich weiß nicht, gewissen Nerds wird das jetzt etwas sagen, aber einfach so ein Ur-Schiff-Synthesizer, erste digitale Teil, mich so mega fasziniert, mit dem irgendwas am Basteln ist. Also wenn der Herbie Hancock darf elektronische Sachen benutzen, dann das dürfen wir glaube ich auch noch.
3: Wie oft ist das auch schon gesagt worden, über die Zeit, über die Entwicklung von Musik, Evolution, dass immer eine neue technische Errungenschaft. Jetzt ist der Untergang, jetzt ist vorbei. Nehmen wir an, das wird sich zeigen.
1: Mhm. Ja, ich habe das Gefühl, der Jazz ist ja auch gerade so ein bisschen im Umschwung. Also es geht beim Jazzfestival dieses Jahr auch weniger um diese akademisierte Art von Jazz. Ist für euch so ein Festival jetzt auch eine Chance, eure Musik zu zeigen oder auch ein Risiko, falsch verstanden zu werden?
2: Also eine Chance ist es sicher, oder? Und wir fühlen es auch mega, dass die uns gedacht haben und uns auch gefragt haben. haben im Rahmen des Jazzfestivals. Risiko, ja. Es ist ja irgendwie immer ein Risiko, dass jemand dann findet, das ist ein Scheiß, oder? Aber hey, man hat sie ja aus einem Grund angefragt, oder? Und das heisst ja, irgendetwas machen wir wahrscheinlich richtig, oder?
1: Ja, wenn euch das Jazzfestival in 10 Jahren vielleicht nochmal einlädt, solltet ihr dann immer noch gleich klingen wie heute?
3: Auf keinen Fall, würde ich sagen. Wir haben unseren Sound, der sich wandelt und entwickelt über die Jahre. Und ich denke, wenn wir immer noch gleich tönen, dann werden wir vermutlich gar nicht mehr gross auftreten in 10 Jahren.
2: Ja, oder wir sind so fucking famous, dass wir einfach immer die alten Hits spielen müssen. Wir dürfen gar nichts Neues machen, sondern immer noch unsere 3 klassischen Greatest Hits müssen wir dann spielen. Und ja, wenn das dann so sein soll, ja, dann ist es halt so, oder?
3: Dann werden wir allerdings vermutlich nicht mehr das Jazzfestival eingeladen.
2: Aha, können Sie es nicht mehr zahlen, meinst du vielleicht? Ja, mal.
3: Nein, wenn etwas Neues gehört.
1: Und woran merkt ihr, beziehungsweise an was macht ihr fest, dass ihr jetzt am Jazzfestival wirklich angekommen seid? Ist es Applaus, ist es Stille oder völlige Verwirrung im Publikum oder Ausnahmezustand, Mitgegröle? Achso, ja gut, Mitgegröle.
3: Ja. Wer weiß.
2: Ja, ja, also ein paar Schololololos werden wir natürlich schon hören. Hey, nein. Ich weiss nicht, hast du da schon dir überlegt, was genau müsste passieren? Ja.
3: Nein, ich glaube, wir nehmen grundsätzlich jeden Auftritt ernst und probieren so gut zu spielen, wie wir können, so fest miteinander zu spielen, wie wir können. Natürlich sichert das Verständnis ein, dass das jetzt ein anderes Umfeld ist, wo wir uns nicht gewöhnlicherweise aufhalten. Aber idealerweise spielen wir nachher auf dieser Bühne das so gut, wie wir können.
2: Und wenn alle nachhaltig verstört wären am Schluss von unserem Set? Wir wären, glaube ich, nicht mal so traurig, oder? Mal schauen, was passiert, oder?
0: Das sind Dave und Bart von der Schaffhauser Electronic Jazz Band im Gespräch mit der RASA-Redakteurin Patricia. Und wenn auch ihr wollt schauen, was passiert, heute Abend spielt Electric Monk im Tap Tap. Zum Einstimmen gibt es jetzt noch einen Song von Electric Monk, und zwar Hank.

0: April March mit Chick Habit haben wir gerade gehört. Kennt ihr das Sprichwort, wie lange Minuten dauert, kommt darauf an, auf welcher Seite vom WC dass man steht?
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2: Gedanke!
1: Yeah! Fuck you, though.
3: Zeitempfinden ist ja recht relativ. Aber ich bin mir ziemlich sicher, dass Zeit im Stehen langsamer vergeht als im Sitzen. Warteschlangen sind ja eigentlich der wissenschaftliche Beweis dafür.
2: Funky Gedanke. Und was denkst du?

0: Burning for You vom Blue Oyster Cult. Wir sind da mitten drin im Jazz Festival 2026. Jetzt also da ein Jazz Festival Special.
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3: Also Mara, ich sag's ja, das Jazz-Festival dieses Jahr, das wird legendär. International, künstlerisch, ja und improvisiert halt, ne?
4: Improvisiert ist auch dein Wissen darüber. Hast du nicht erst letztes Jahr gefragt, ob Jazz ein neues Fitnessprogramm ist?
3: Ja gut, ich dachte halt wegen Stretching the Boundaries. Das klingt schon nach Yoga.
4: Ja klar, und Saxophon ist dann ein neues Pilates-Gerät.
3: Ey, mach dich nicht lustig. Jazz ist hohe Kunst.
4: Klar, da spielen Leute absichtlich falsch und alle so, wow, wie tiefgründig.
3: Pff, das ist wenigstens Leidenschaft. Jazz ist Gefühl, Freiheit, Chaos.
4: Also basically dein Zimmer.
3: Ja, ja, sehr witzig. Aber mal ehrlich, das Festival bringt Leute aus der ganzen Welt hierher.
4: Ja, wahrscheinlich auch Leute, die genauso tun, als würden sie es verstehen.
3: Ja, man fühlt Jazz ja auch. Man versteht es nicht.
4: Ah, perfekt. Dann bin ich ja quasi Expertin.
3: Komm schon, das ist doch eine Gelegenheit, sich kulturell weiterzuentwickeln.
4: Ich bild mich auch weiter. Ich habe gestern ein TikTok über Quantenphysik gesehen.
3: Das zählt ja aber nicht.
4: Doch, mindestens genauso viel wie dein Jazzverständnis.
3: Ey, jetzt mal ganz ruhig. Ich war schon mal auf einem Jazzkonzert.
4: Ja, und du hast nach 10 Minuten gefragt, wann das Lied anfängt.
3: Ja, was soll ich denn machen? Das hat sich halt angehört, als würden da 5 Leute ihre Instrumente gleichzeitig stimmen.
4: Luca, das war das Lied.
3: Ja, genau das ist nämlich mein Punkt.
4: Weißt du, was ich am Jazzfestival liebe?
3: Ah, jetzt kommt's. Was liebst du am Jazzfestival?
4: Die Leute. Diese Mischung aus super cool und komplett lost.
3: Hä? Das ist doch bei jedem Festival so.
4: Nein, beim Jazzfestival tragen alle entweder schwarz oder irgendwie so was Schrilles, dass du denkst, sie seien selbst ein Instrument.
3: Das ist Stil.
4: Eher ein Hilferuf.
3: Ja, du bist halt einfach viel zu Mainstream.
4: Ich bin realistisch. Wenn ich Musik höre, will ich wissen, wann ich klatschen muss.
3: Beim Jazz klatscht man halt, wenn man das fühlt.
4: Also, gar nicht?
3: Oh mein Gott, du bist so unmöglich. Komm doch einfach mit. Gib dem Ganzen einfach eine Chance.
4: Was gibt's denn da zu essen?
3: Wahrscheinlich irgendwas Hitster-mäßiges. Bio, vegan, mit Namen, die keiner aussprechen kann.
4: Okay, ich bin dabei.
3: Echt jetzt?
4: Ja, ich gehe wegen dem Essen. Und um Leute zu beobachten.
3: Und vielleicht auch ein bisschen Jazz?
4: Wenn ich mich ganz wild fühle, nick ich vielleicht im Takt.
3: Das ist der Spirit.
4: Aber nur, wenn du mir erklärst, wann ein Song endet.
3: Okay, abgemacht. Aber Vorsicht, Spoiler, das weiß niemand.
4: Weißt du was? Eigentlich passt das zu uns.
3: Hä? Wie meinst du?
4: Wir gehen hin, verstehen nichts, tun aber so, als hätten wir voll den Durchblick.
3: Ja, also quasi unser ganzes Leben in einem Event.
4: Exakt.
3: Und was, wenn es komplett schräg klingt?
4: Dann schauen wir einfach ernst, nicken langsam und sagen,
3: oh wow, mega spannend.
4: Oder noch besser, sehr experimentell.
3: Was machen wir, wenn jemand merkt, dass wir überhaupt keine Ahnung haben?
4: Sagen wir einfach.
3: Oh ja, das war sicher Absicht.
4: Komm, du Jazz-Experte.
3: Ja, komm jetzt, Kulturkritikerin.
4: Heute Abend tun wir so, als hätten wir Ahnung.
3: Ja, und was machen wir dann morgen?
4: Gehen wir wieder zu, dass wir keine haben.

0: Ich bedanke mich bei allen, die eingeschaltet haben und hoffe, dass ihr noch ans Jazzfestival kommt heute Abend. Und falls nicht, dann läuft ab dem 9 hier «Ni Chica, ni Limona». Und am Montag ab dem 6 ist wieder ein neuer Easy Riser für euch am Start. Ich wünsche euch ganz ein schönes Wochenende. Am Mikrofon war Laura.
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0: Wir können nicht einfach.
1: Wer sagt das?
0: Das weiß doch jeder.
1: Wer weiß das denn?
2: Entschuldigung, da steht in der Zeitung.
1: In der Zeitung steht.
2: Zahlen.
1: Ja, welche Zahlen denn? Was redest du denn für ein Scheiß?

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0: Ja, die ganze Nacht.
1: Lärme. Fuck. Das ist ja kein grauer Hof.
2: Also, er macht
1: mir
2: sich keinen Begriff.
1: Sie
3: gehen mir Zärtlichkeit und sie gehen mir Liebe.
1: Tja.
3: Naja.